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0: Ja, liebe Zuhörer und Zuhörerinnen, wir haben, wie ihr schon natürlich mitbekommen habt, hier bei meiner Werbung für diese heutige Sendung, die es gibt, haben wir heute auch einen Live-Gast wieder mit dabei. Heute ist es die Vanessa Funke, die sich die Zeit genommen hat, heute kurz mit mir hier ins Gespräch einzusteigen. Und ich habe mir schon länger überlegt, dass ich ja vielleicht mal ein paar Fragen an die gute Dame habe, weil sie ist ungeheuer fleißig im Moment am Musik produzieren. Aber darauf werden wir wahrscheinlich im Verlauf des Gespräches noch kommen. Ja, Vanessa, schön eben noch, dass du dir die Zeit genommen hast heute hier für das Gespräch. Herzlichen Dank.
1: Ja, ich freue mich auch, da zu sein.
0: Ja, ich habe dich nicht gekannt. Ich habe deine Musik nicht gekannt. Und plötzlich habe ich dich mal... Ja, ich habe eigentlich deine Musik gehört und das habe ich dir damals auch geschrieben. Ich war ziemlich überrascht, weil unter dem Namen Vanessa Funke erwartet man im ersten Moment nicht das, was es dann zu hören gibt. So. Aber wir kommen nachher noch auf deine Musik sicher zu sprechen und auf die vielen Facetten. Was mich aber als allererstes Wunder nimmt bei dir ist, du wirkst für mich nicht wie eine Metal-Persönlichkeit, die den üblichen Klischees so entspricht. Oder du zeigst dich, wenn man so ein bisschen guckt, so bei Instagram, wie du unterwegs bist, zeigst du dich sehr menschlich, so wie du bist, wie du jetzt gerade bist im Moment. Du bist ja mal hell, mal dunkel, mal farbig. Ja, das gefällt mir sehr, die vielen Facetten, die du da zeigst und eben vor allem einfach nicht die üblichen Klischees erfüllst und da würde mich natürlich generell würde mich wundern, wie bist du überhaupt zum Metal gekommen und wie gelingt dir das, so frei von dem üblichen Getue zu sein irgendwie, dich so selber zu bleiben bei dem Ganzen. Das nimmt mich echt Wunder.
1: Ja, also grundsätzlich ist es natürlich einfach erstmal so, dass ich ja jetzt nicht nur komplett auf Metal fokussiert bin, sondern ja Musik generell in einem wirklich großen, breiten Spektrum auch toll finde. Und das ist ja auch so, das, was an Metal ist, das ist das, was ich veröffentlicht habe. Es gibt aber auch noch vieles anderes, was ich so mal nebenbei mache. Zum Beispiel auch so, ich sag mal hier so 80er Jahre New Wave, Synthie-Pop, so in die Richtung, sowas mag ich halt total auch gerne und mache ich teilweise auch noch selber. Wobei ich schon sagen muss, Metal ist schon so eine ganz große und wichtige Sache für mich, definitiv. War auch immer irgendwo da. Seien es jetzt halt diese 80er Jahre Hardrock-Sachen, die bei meinen Eltern damals liefen. Oder wo mein Bruder dann irgendwann so eine Metallica-Phase hatte und ich das dann aufgeschnappt habe. Das war dann quasi schon immer irgendwo dann da gewesen. Ich denke mal wirklich, aber dieser auslösende Punkt war wirklich dann, wann mag das gewesen sein? 2011? Rum, circa, oder 2012, irgendwie so um den Dreh. Da hat mir ein sehr guter Freund, der hatte mir damals dann Insomnium gezeigt. Und das war für mich wirklich ziemlich, sag ich mal, ja, überwältigend, weil das so anders war, als das, was ich jetzt so aus diesem härteren Musikbereich, sag ich mal, kannte. Und das ist dann auch quasi so geblieben und seitdem bin ich dann wirklich auch immer weiter in die Materie rein. Habe selber angefangen, auch zu der Zeit Gitarre zu spielen, beziehungsweise habe da schon, glaube ich, so 1-2 Jahre gespielt und das dann auch mit einbezogen und so ging es dann quasi immer weiter.
0: Ja, spannend, mit Insomnium bist du so reingekommen. Sehr spannend zu hören. Ja, du spielst ja auch alles selber auf deinen Platten. Also du bist ja sehr, sehr vielseitig, dann auch noch musikalisch. Hast du dir das alles selber angeeignet oder wurde dir das so quasi schon mitgegeben in deiner Jugend?
1: Also beigebracht wird dir im Großen und Ganzen selber. Bei Gitarre hatte ich hier und da immer mal wieder so ein bisschen Unterstützung, aber nie, dass ich jetzt wirklich so richtigen Unterricht genommen habe. Und alles irgendwie selber angeeignet. Wobei man natürlich auch ganz wichtig sagen muss, das Schlagzeug ist jetzt nicht von Hand gespielt, das ist einprogrammiert, weil das kann ich wirklich nicht.
0: Heute kann man das ja auch und heute gibt es zum Glück sind die Konserven dermaßen gut, dass das auch nicht mehr hölzern klingt so. Genau, ich mache das ja auch so. Ich habe auch nur Konservenschlagzeuger noch, obwohl ich noch Schlagzeuger bin. Mhm. Aber so viele Mikrofoneingänge hat ja unsere Soundkarte dann nicht zu Hause.
1: Ja, ich habe auch zum Beispiel nur 2 Eingänge. Das wird überhaupt nicht funktionieren.
0: Ja, ich auch, habe auch nur 2. Ja, ich finde, wenn wir jetzt mal, eben du hast es gesagt, du bist natürlich genremäßig wahnsinnig breit und das wird man auch hören, also auch wenn man jetzt dann nur die neuesten Singles sich mal anhört und so weiter, aber auch wenn man dann ganzes musikalisches Schaffen mal anguckt, du bist wahnsinnig ja, breit abgestützt und trotzdem gelingt es dir natürlich musikalisch ausgezeichnet trotzdem so einen roten Faden zu halten. Und das finde ich höchst interessant, also egal, ob jetzt die Songs sehr ruhig sind oder ob sie dann ja, ich sage jetzt ins Black Metal-mäßige reingehen, in den Atmospheric Black Metal oder auch mal Death Metal-mäßig geprägt sind. Irgendwie, es hat alles so, ich habe das Gefühl, die Atmosphäre, die tiefe Atmosphäre ist ein roter Faden in der Musik. Also so wirkt das auf mich.
1: Ich kann einfach mal sagen, dass das quasi schon ein Kompliment ist, weil um die Atmosphäre geht es mir halt auch wirklich dann dabei. Das ist genau das, was für mich das Ganze ausmacht. Deswegen artet es teilweise auch mit den Songlängen manchmal aus, dass die dann schon mal ein bisschen länger sind. Das muss alles ja irgendwo sich aufbauen und wirken und Melodien müssen ja so ein bisschen getragen werden und so. Und auf den anderen Seiten gibt es dann auch immer natürlich mal irgendwie so ein bisschen ja brutalere Passagen. Das ist klar, das hatte ich ja auch immer mal wieder, wo dann halt dann mal die Blastbeats dann kommen und solche Sachen ordentlich rumgekreischt wird und so. Aber ja, es ist halt, es hält sich alles irgendwo dann die Waage, finde ich. Ja, also das ist das auch. Wenn ich selber hier sitze und irgendwie an Musik arbeite und so, das, ich weiß nicht, wenn ich jetzt super happy drauf bin oder so, dann kann ich das auch gar nicht. Und ich denke mal, das ist es halt dann, dass sich das auch so ein bisschen auf die Musik mit überträgt, wie ich mich in dem Moment dann fühle. Und ich glaube, das ist das, was man dann auch da hört.
0: Ja, sehr schön, sehr, sehr schön authentisch. Ja, so kommt das auch rüber. Ja, wenn wir jetzt mal genremäßig den Black Metal jetzt einmal kurz in Fokus nehmen, da würde mich wirklich sehr interessieren, wie es dir denn als Frau in diesem Genre geht. Also, da nimmt mich echt Wunder, wie groß ist denn die Akzeptanz im Jahr 2023 für die Woman in Black Metal tatsächlich? Also du wirst das sicher ganz persönlich merken, du bekommst hier Resonanzen, du bekommst Feedbacks und das würde mich echt mal Wunder nehmen. Ich kann das wirklich nicht einschätzen, wie das ist.
1: Also bisher hatte ich da nichts, was irgendwie negativ oder so war. Wenn ich irgendwie Resonanz bekommen habe, dann war das meistens dann auch in Bezug darauf eher positiv. Wie gesagt, was da halt viele eher verwundert, ist dann halt, dass ich das unter meinem normalen Namen veröffentliche. Was mal als Anmerkung einfach daran liegt, dass ich zu unkreativ für einen Projektnamen war. Ja. aber
0: wieso um alles in der Welt heißt die Band Vanessa Funke? Jo, weil ich keine bessere Idee hatte. Ah, okay, ja, gut.
1: Ja, ja, und ich wollte es einfach veröffentlichen halt, genau. So war das dann. Ja, und dann, also, ich weiß es nicht. Ich sehe halt auch wirklich, wenn ich jetzt auf Instagram dann mal so gucke und so weiter, da sind doch einige Frauen unterwegs auch und es funktioniert offenbar ziemlich gut. Also jetzt nicht, das ist jetzt wirklich nicht so dieses, wie man sich das vorstellt, wie es vielleicht mal in den 90ern gewesen ist oder so. Zumindest kommt es mir so vor, dass die Ausgrenzung jetzt nicht irgendwie da so extrem ist. Zumindest habe ich selber halt, wie gesagt, nicht erfahren.
0: Das ist ja sehr schön, ne? Das ist ja mal ein Blickwinkel von dir, den du hast. Und das freut mich sehr, das zu hören, dass du sagen kannst, nö, eigentlich im Großen und Ganzen geht das ganz ordentlich und nett und freundlich zu und her. Das ist für mich, also ich find, die Metal-Szene ist eh eine sympathische Szene generell. Und da freut es mich aber jetzt auch direkt von dir aus erster Hand zu hören, doch, das erlebst du auch selber so jetzt als Frau in ja schon im Extrem-Metal-Bereich, der ja sonst nicht unbedingt besonders bekannt ist für viel Nächstenliebe. Also.
1: Ja. Im Endeffekt ist es ja wirklich so, wenn man die Musik hört, glaubt man jetzt vielleicht ja nicht oft daran. Das ist halt dieses typische Klischee, wenn man dann auf die Leute trifft oder sich mit denen unterhält, sind das meistens wirklich die herzensguten Menschen dann.
0: Ja, das
1: Es ist
0: ist
1: wirklich so.
0: natürlich so, genau. Das wissen wir ja alle am eigenen Leib, wie das ist. Wir sind ja alle
1: Voll.
0: in der Szene mit drin und das ist definitiv so. Ja, sehr schön. Ja, du bist ja, ich habe schon am Anfang gesagt, ich denke, nicht alle Hörer und Hörerinnen hier kennen dich. Viele dürfen das erste Mal mit deiner Musik hier konfrontiert sein und da ist es für mich schon auch wichtig zu sagen, dass du extrem fleißiger Musik machen bist, oder? Also du hast ja allein was dieses Jahr schon veröffentlicht wurde an Singles, an Alben, an EPs. Manchmal ist auch nicht ganz klar, wo ist die EP zu Ende und wo geht sie noch weiter, genauso wie jetzt beim aktuellen. Aber wie, also wir haben den 3. Juni, ja, wir sind gerade in der Mitte des Jahres und du hast etwa so viel veröffentlicht wie, wenn ich jetzt mal mich nehme, wie ich in den letzten 7 Jahren. Ja. Wie kommt es dazu, dass du dermaßen viel raushauen kannst im Moment?
1: Das liegt einfach wohl an der Tatsache, dass ich zum einen relativ schnell arbeite, was das angeht, dass ich halt, wenn ich ein Lied dann mache oder so, also die Musik ist innerhalb von einem Tag fertig in komplett. Dann kommt an einem anderen Tag vielleicht dann nur noch der Gesang da drauf und dann ist das Lied eigentlich schon da. Und so kann ich natürlich dann das auch relativ schnell machen. Ich habe ziemlich viel auch noch auf der Festplatte drauf, was ich mal aufgenommen habe, was ich jetzt quasi alles nur nach und nach dann fertig mache. Wenn ich so überlege, also es ist Material da. Das Album, was dieses Jahr noch rauskommt, jetzt mal abgezogen für ja, zwei weitere Alben quasi. Liegt vielleicht auch daran, dass ich auch die Zeit dafür halt einfach habe im Moment, dass ich mich darum wirklich dann auch kümmern kann, dass ich mich wirklich hinsetze. Jetzt nehme ich mir die Zeit dafür, jetzt habe ich die Ruhe und jetzt mache ich das einfach auch mal.
0: Das ist schön, ja. Schön, ne? Zum Musik machen braucht es Zeit und die nötige Ruhe, sonst kommt man nämlich nicht vom Fleck. Ja? Und das ist schön, wenn du
1: Ganz
0: das im Moment
1: genau.
0: nutzen kannst, ja, dann leuchtet das dann auch ein. Ja, du hast gesagt, jo, du bist ja viel am Arbeiten und jetzt ist ja vor einem Tag oder vor 2 Tagen, ich weiß gar nicht, ist jetzt da die Broken Ground Single ist die jetzt rausgekommen ist, das letzte so. Und da ist mir jetzt nicht ganz klar, es sind jetzt so 3 Singles, die da dazugehören. Kommt da jetzt noch mehr? Wird das am Schluss ein komplettes Album oder schiebst du da einfach die Singles da rein, die da zupassen da? Das ist mir nicht ganz klar.
1: Also die letzten beiden sind ja, wie gesagt, jetzt Broken Ground und davor Infelicity. Das sind jeweils beides Lieder, die auch auf dem kommenden Album dann erscheinen. Dass da jetzt noch andere Lieder mit drauf sind, ja, bei der Veröffentlichung, das liegt einfach daran, dass ich da so ein bisschen so denke, wenn man schon irgendwie eine Single anbietet oder sowas, irgendwie so einen kleinen Mehrwert, wenn das nachher dann zusätzlich zum Album haben kann, wäre vielleicht nicht schlecht. Und so dachte ich dann halt einfach, das sind so quasi dann B-Seiten. Sachen, die ich sonst nicht irgendwie auf ein Album stecken würde oder so, die dann aber trotzdem noch mit dabei passen oder sowas. Und oder halt auch so ausgefallene Sachen wie dieses Hook, was ich da auf der Infelicity-Single hatte. sowas dann natürlich auch hin und wieder dann mal veröffentlicht. Man muss sich das vorstellen, das wird dann
2: aber
1: jetzt
2: das ist also
1: in 80ern
2: die
1: im Laden stehen und das sind jeweils
2: Single kaufen.
1: Die Lieder, auf der A-Seite das Lied, ankommen.
2: Auf der B-Seite
1: die Broken
2: die
1: Ground.
0: Ja gut, dann würde ich mich auch trotzdem dieser
1: editierte
0: Seite mal ein bisschen kurz annähern, damit wir den Leuten
3: aber das heißt dann, dass zum Beispiel
0: ein bisschen was vor die Ohren, was da auch mit drauf ist,
3: oder Breaking the Shade
0: eigentlich
3: dem Song B-Seite wäre.
0: Das ist ganz klar deine A-Seite, ist eben der Broken Ground Song, den hört man sich an, der ist ruhig, der hat eine tiefe Atmosphäre, der entführt einem auch so gedanklich sofort, also sobald man reinhört und sicher hier maßgeblich aus ist der kleine Gesang von dir, oder? Sehr schöne kleine Gesang. Vielleicht magst du uns irgendwas zu diesem Lied sagen, also was auch immer dir in den Sinn kommt jetzt.
1: Ja, also zum einen musikalisch gesehen, es ist wirklich mal, das geht wirklich mal in eine etwas ruhigere Richtung. Man hat da auch sehr viel Clean-Gitarre drin. Es ist tatsächlich musikalisch und vom Stil her so ein bisschen inspiriert von so Sachen wie Bands wie Alcest oder Sylvain, so in der Art dann schon veröffentlicht haben. Es ist tatsächlich eines der wenigen Nummern, wo ausnahmsweise mal der Text vor dem Lied existiert hat. Normalerweise ist das immer andersrum. Der Text, der ist jetzt so, sag ich mal, angelehnt an eine nicht so schöne Zeit, die ich in meinem Leben hatte. So Ereignisse, die da passiert sind. Natürlich jetzt nichts Explizites, sondern alles so ein bisschen allgemeiner gefasst. Das ist halt mal wieder so eins dieser Lieder, wo es wirklich sehr gut war, dann auch Sachen damit dann zu verarbeiten und so. Und ja, sehr atmosphärisches Stück, definitiv, finde ich selber auch.
0: Ist gut. dann würde ich doch meinen, dass wir gleich mal die Hörer da teilhaben lassen an diesem Broken Ground und das erstmal jetzt mal anspielen werden, wenn das passt für dich.
1: Auf jeden Fall.
0: Also. Dann hören wir uns gleich wieder nach Broken Ground, die neueste Single, die erschienen ist von Vanessa Funke.

0: Ja, nachdem wir jetzt Broken Ground gehört haben, dass er die A-Seite darstellt, gehen wir jetzt einfach zur B-Seite, weil da kommt dann als erstes der Song Damnation und das ist ja, wenn man das jetzt natürlich vergleicht mit dem vorhergegangenen Song, ist das eine richtige harte, ja, kann man sagen, Black Metal-Nummer geworden. Klar, mit der üblichen Atmosphäre und Melodie, die wir von dir gewohnt sind, aber jo, das ist schon ein krasser Unterschied. Was kannst du zu diesem Lied erzählen?
1: Ja, das ist wirklich das ziemliche Kontrastprogramm zu dem Lied auf der, was davor ist. Also das ist, ja, Black Metal hat auch seine Thrash-Einflüsse definitiv da drin. Und ja, ich weiß auch nicht, das ist einfach mal entstanden, so aus Jux und Dollerei, sag ich mal. Hatte ich mich hingesetzt und dann ja quasi auf der Gitarre drauf losgeschrebbelt und dachte mir so, okay, daraus könnte ich ja mal was machen. Der Text dahinter, das ist einer dieser Texte, die nicht unbedingt jetzt einen tiefgründigen Sinn haben oder sowas. Das sind einfach Sachen, wo ich gedacht habe, das passt jetzt dazu.
0: Das hat ja auch seinen Platz. Also man kann ja nicht nur die tiefgründigen Sachen immer nur vertonen.
1: Ja, ja.
0: Oder, so viel erlebt man dann vielleicht gar nicht oder so wahnsinnig schlecht kann es einem danach gar nicht gehen, dass man so dass man jemanden so
1: nee, genau.
0: Ja, ja, gut. Aber dann würde ich doch sagen, dass die Leute auch mal wirklich den markanten Unterschied deiner Musik mal hören können, dass sie dann auch eher nachvollziehen können von was wir auch schon anfangen von unserem Gespräch hier gesprochen haben, weil hier kommt das richtig schön zu tragen, würde ich mal sagen, da hören wir uns Damnation mal an und sprechen im Anschluss dann noch über den dritten Song von diesem
1: alles klar.
0: Deiner Veröffentlichung. Hä? Also dann wünsche ich euch viel Spaß hier jetzt mit Damnation.

0: Ja, nachdem wir jetzt ja, doch ein bisschen Black Metal gehört haben von dir, kommt jetzt der dritte Song und der zweite Song dieser B-Seite, Breaking the Change, und der ist wieder anders, oder? Da kann man jetzt wieder sagen, das ist wieder anders, weil hier haben wir ganz klar einen Melodic Death Metal Song. Und da möchte ich erstmal wieder eine Frage stellen, die mich wirklich interessiert. Also ich weiß, du singst clean, sehr schön. Ich weiß, die harschen Black Metal Vocals sind auch made bei dir. Und jetzt möchte ich wirklich,
1: ja,
0: sind auch die Growls von dir bei diesem Song?
1: Ja, tatsächlich. Also mittlerweile mache ich auch tiefere Growls. Und wundert mich tatsächlich selber, dass ich das irgendwie so hinbekomme. Aber ja, man hört es da ja dann.
0: Ja, sie sind ja wirklich extrem sauber. Also ich habe wirklich gedacht, hast du da einen Gast mit dabei oder nicht? Weil es ist dermaßen exzellent, auch die Growls. Da muss ich sagen, wow, das ist wirklich schon, also die Vielseitigkeit auf dem hohen Niveau, ziehe ich meinen Hut. Also wirklich großartig. Ja, was magst du uns zu diesem dritten Song sagen?
1: Ja, im Endeffekt hat man hier so ein Lied, wie könnte man es beschreiben? Ja, wenn man jetzt ein Lied von Amon Amarth nimmt und das mit I Surrender von Rainbow kombiniert, hat man ungefähr das. Also es ist auf jeden Fall so, man hört ja irgendwo auch so ein kleines bisschen diesen 80er Einfluss da drin, den ich halt in meiner Musik immer mal wieder irgendwo drin habe, ist halt generell ein Jahrzehnt, aus der ich sehr viele Sachen halt höre. Und ja, ist ein relativ kurzes Lied. Definitiv, wie gesagt, auch wie ich schon erwähnt habe, Amon Amarth ein kleiner Einfluss dafür gewesen halt. Aber alles in allem irgendwie doch wieder was ganz Spezielles. Ich kann es kaum ausdrücken selber.
0: Ja, das also verstehe ich gut, weil so geht es mir das Hören von außen aus, oder? Also immer wenn Musik kommt von dir, da denke ich, bevor ich den Play-Knopf drücke, da denke ich, jetzt bin ich gespannt, was überhaupt kommt. Weil es kann alles sein. So, aber das gar nicht,
1: ja,
0: nicht negativ, sondern ich meine das sehr positiv, oder? Also ich bin immer aufs Neue überrascht, was du dir da einfallen lässt und wie du es kombinierst, aber was sich immer durchzieht, eben der rote Faden ist, dass es immer cool ist, oder? Es ist, ja, und eben die Atmosphäre, die ich einfach super finde. Und ich würde auch sagen, wir hören jetzt auch diesen dritten Song jetzt mal rein und kommen nachher nochmal zurück. Dann haben die Hörer und Hörerinnen hier wirklich mal alle Songs durchhören können. Ich wünsche viel Spaß hier beim dritten Song, beim zweiten Song der B-Seite quasi. Viel Spaß!

0: Jetzt haben wir also mal alles gehört und ich hoffe natürlich, dass wir möglichst viele Leute jetzt begeistern konnten, auch deine anderen Sachen mal anzuhören zukünftig, weil es gibt ja wirklich reichlich Musik zum Hören, also da kann man sich ja das Wochenende oder den Sommerurlaub schön versüßen, da kann man, ja, wenn man da in irgendwo am Strand sitzt, kann man da vielleicht am besten bei Bandcamp, da hast du am meisten davon. Könnt ihr auch auf Spotify hören, aber dann mindestens irgendwo kaufen, wo die Vanessa was davon hat. Das wäre noch schön, dass als Musiker auch irgendwo dann ein bisschen belohnt wird für das Ganze, was man macht. Genau. Mich würde Wunder nehmen, wo dich die Zukunft hinführt, was wir zu erwarten haben von dir. Also wenn wir jetzt mal mitnehmen, was wir die ersten 5 Monate schon hatten, dann nimmt mich vielleicht Wunder, was erwartet uns bis Ende Jahr von dir noch?
1: Also es wird einiges noch passieren. Ich mache ja auch den Gesang für ein Projekt, das ist mit einem aus Ohio. Zion Code nennt sich das Ganze. Da kommt noch ein neues Album dieses Jahr. Dann kommt von mir noch ein Soloalbum dieses Jahr auch noch. Wann genau, steht noch nicht fest. Das wird momentan noch abgemischt. Und hier und da mal eine Split und eventuell gegen Ende des Jahres noch eine EP. Also da ist auf jeden Fall noch einiges, was irgendwie dieses Jahr noch kommt. Und es könnte zu Überraschungen kommen, sage ich nur.
0: Ja, da freue ich mich. Da freue ich mich, das zu hören. Langeweile wird nicht aufkommen in der Hinsicht. Das heißt, wir werden uns auch im Laufe des Jahres musikalisch werden wir dich immer wieder hören hier in der Sendung, jetzt mal an. Ja, sehr schön. Und wenn du dir mal rausnimmst jetzt und mal deine Gedanken noch mehr in die Ferne schweifen lässt, also ein bisschen in eine fernere Zukunft gehst mit deinen Gedanken, wie sieht da deine Zukunft aus? Wie sieht deine Musik aus, deine Wünsche? Was würdest du dir da wünschen für deine Musik und deine musikalische Zukunft?
1: Also bei der Musik generell, naja, ich glaube, ich mache einfach so weiter, wie es halt ist. Also quasi immer das, worauf ich gerade Lust habe, kann man ja fast sagen. Aber was ich mir halt wünschen würde, ist irgendwann vielleicht mal Leute zu finden, die da vielleicht Bock drauf haben, dass ich das Ganze mal auch live auf die Bühne bringen kann. Weil alleine macht das keinen Sinn. Es ist nicht wirklich live, wenn alles nur vom Backing-Track dann kommt. Also da brauche ich dann schon wirklich dann Musiker für. Aber da muss man natürlich auch erstmal welche finden. Das ist natürlich nicht so einfach. Und dann wünsche ich mir natürlich auch, dass ich es irgendwie hinbekommen kann, dass auch die Musik auf irgendwelchen Tonträgern, sei es jetzt CD, Platte oder Kassette, dass es irgendwie verfügbar ist. Weil bisher hatte ich das zweimal gemacht. Einmal mit einer Auflage von 20 Stück bei meinem ersten Album an CDs. Und da hatte ich einmal noch eine Kassette rausgebracht, wo ich so ein paar Lieder zusammengestellt habe. Einfach um irgendwas da draußen zu haben. Da waren es dann auch 20 Stück. Mehr kann ich halt selber nicht machen, wenn man das alles selber macht. Ne? Und da würde ich mir natürlich irgendwann dann wünschen, dass es irgendwie Möglichkeiten gibt, das vielleicht ein bisschen großflächiger hinzubekommen.
0: Dann ist das gleichzeitig so ein Aufruf an die Labels dieser Welt quasi, zu sagen, hey, hier ist musikalisch viel Potenzial vorhanden und dass hier mal schleunigst ein Plattendeal an Land gezogen werden sollte.
1: Wenn ich ein gutes Angebot bekomme, naja, ich sag mal so.
0: Ja, dann wünsche ich dir auf jeden Fall, dass dir das gelingt, dass das passende Angebot ins Haus flattert bei dir und ja, und bin sehr, sehr, sehr gespannt, was da uns alles erwartet. Auch eben, wenn du sagst, ja, Überraschungen, da freue ich mich dann schon ganz besonders auf diese Überraschungen. Da ist immer eine schöne Sache. Dann bleibt mir zum Ende nichts anderes übrig, als mich einfach bei dir zu bedanken für deine Zeit, dass wir hier dieses Gespräch führen konnten und dir einen schönen Tag zu wünschen.
1: Ja, ich wünsche dann auf jeden Fall auch einen schönen Tag noch, auch einen schönen Tag an die Zuhörer und ja.
0: Wir werden weiter voneinander hören, musikalisch, nehme ich an.
1: Auf jeden Fall.
0: Ja gut, dann bedanke ich mich soweit und dann bis zum nächsten Mal, wenn es hier wieder heißt, hier News von Vanessa Funke auf dem Sender. Herzlichen Dank.